0: 人在咖啡馆里，我们都不恐吓了。
1: 行动，你在车里等着。
2: Mein Vater hat sich an der Marne ein Bein gebrochen. Ihr Vater war ein französischer Artilleriesoldat. Kannst du dir vorstellen, diese zwei Väter zusammen bei einer Hochzeit?
3: Wäre ich Kathleen, würde ich mit meinem Blüten durchbrennen.
2: Aber du bist ja nicht sie. Wow, das ist Wahnsinn.
3: Natürlich. Ich habe mich für diesen Ort entschieden.
2: Also sollen wir was trinken?
3: Gerne.
4: Ibe White Lady.
2: Ich trinke Bier.
4: Wie ist das? Gefällt es dir?
2: Gefällt mir sehr. Das erinnert mich daran, als wir in Deutschland zusammen zur Uni gingen.
4: Oder machst du immer noch Bier?
2: Du erinnerst dich?
4: Prost.
2: Prost.
5: 跟所有兄弟说，不许开枪，谁要敢开枪，老子就要活命。好。告诉兄弟们，今天不许开枪。
2: Als du gingst, war der Professor sehr unglücklich. Jedes Mal, wenn er trank, sagte er, dass er eine brillante Studentin verloren hätte.

0: Ich habe ihn vielmal angerufen, aber er hat nie geantwortet.
1: Er war sicher noch sauer auf dich.
0: Ich nehme an, ja. Euer alter Freund, ich gehe über und sage Hallo.
1: Okay.
2: Wieder.
0: Leitling, Teamleiter des Sperrtrupps des Polizeikommandos Zhonghu. Er war mein Ausbilder, als ich meine Einführungsausbildung in Shanghai absolvierte.
3: Xinhui.
4: Xinhui.
5: Warum
6: 对，陈小姐，我是来公干的，这里很危险，你赶紧离开这儿。
7: 咱们一起喝一杯吧。
6: 我在这里执行一个任务。
7: 到底出什么事了？
6: 不要问，赶紧走。
4: 快走！
7: 发生什么事了？
6: 不要问，赶紧走。